habe heute den ersten Impuls eines fremden Wesens gehabt. Es ist, als ob etwas in meiner Nähe ist, was mit mir Kontakt aufnehmen will. Es gibt mir ein Glücksgefühl, wie ich es noch nie empfunden habe. Leider ist dieses Etwas nicht sichtbar. Vermutlich gar nicht stofflich, biomateriell. Es sendet auf einer anderen emotionalen Frequenz. Spur und Signale Alpha Orion sind richtig. Ich fühle mich sehr glücklich.